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0: 1943, kurz vor dem Ende der Nazi-Diktatur, wurden die Geschwister Sophie und Hans Scholl und vier weitere Mitglieder der Widerstandsbewegung, die Weiße Rose, in München hingerichtet.
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1: Daran sieht man auch irgendwo, dass ich in den 80er Jahren sozialisiert wurde, denn ich wollte immer Plopp machen. Das ist also wegen Michael Schanze. 1, 2 oder 3. Plopp, das heißt Stopp. Das wollte ich gerne. Wirklich, ich habe mich häufig da beworben, aber also ich konnte nie bei Michael Schanze Plopp machen. Deswegen mache ich jetzt bei Ihnen Plopp. Das ist also, es ist für mich irgendwo ein Ersatz. Und heute haben ja Kinder und Jugendliche auch ganz andere Wünsche. Die wollen nicht bei Michael Schanze Plopp machen, die wollen ins Internet. Die wollen Influencer, YouTuber werden, Beeinflusser. Und ich kann es auch verstehen, irgendwo, wenn man die ganze Zeit ohnehin schon drin ist, dann will man wenigstens damit Kohle machen. Aber ob das so ein künstlerisch erfülltes Leben ist, das ist die Frage. Das habe ich mir letztens überlegt, als ich gesehen habe in der Zeitung, dass jetzt das künstlerische Werk von Christo und Jean-Claude posthum vollendet wurde durch Verhüllung des Arc de Triomphe. Und ich habe mir überlegt, dieser Christo, der konnte doch zum Ende seines Lebens wirklich auf eine Reihe von gelungenen Projekten zurückblicken. Der hat unzählige Gebäude verhüllt, der hat Gebäude gefüllt, hier den Gasometer mit Ölfässern oder einem großen Luftkissen. Der hat weltweit Projekte umgesetzt und da habe ich mir überlegt, auf was guckt denn wohl so ein YouTuber im hohen Alter zurück? Wenn der jetzt, sagen wir mal, 75 Jahre alt ist. Und so ist also der nun folgende Song entstanden. Es ist eine Ballade, eigentlich eine Science-Fiction-Ballade, denn das Stück spielt im Jahr 2077 und trägt den Titel Ein 75-jähriger YouTuber resümiert selbstkritisch rückblickend sein künstlerisches Lebenswerk. Langer Titel, kurzer Song. Also relativ kurzer Song.

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2: Arrestar.

0: Ich bin ein paar Jahre älter als ihr und ihr werdet ein paar Jahre länger leben als ich. Das hat nicht viel auf sich. Aber glaubt mir trotzdem, wenn Unrecht geschieht, wenn Not herrscht, wenn Dummheit waltet, wenn Hass gesät wird, wenn Muckertum sich breit macht, wenn Hilfe verweigert wird, stets ist jeder Einzelne zur Abhilfe mit aufgerufen und nicht nur die jeweils zuständige Stelle. Dafür gibt es in jedem von uns mehr als einen archimedischen Punkt. Vier dieser Punkte möchte ich aufzählen. Erstens, jeder Mensch höre auf sein Gewissen. Das ist möglich, denn er besitzt eines. Zweitens, jeder Mensch suche sich Vorbilder. Das ist möglich, denn es existieren welche. Drittens, jeder Mensch gedenke immer seiner Kindheit. Das ist möglich, denn er hat ein Gedächtnis. Und viertens, jeder Mensch erwerbe sich Humor. Das ist nicht unmöglich. Denn immer und überall ist es einigen gelungen. Es gibt nichts Gutes, außer man tut es.
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Wenn man ein Kind gerecht behandelt, wird es auch anderen gegenüber gerecht sein.

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